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2: 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Es ist 6 Uhr. Es ist Mittwoch. Es ist die Zeit, in der die Straßenkehrmaschine vorbeifährt. Warte mal. Hört ihr? Ja. Es ist Zeit für mich, das Arbeiten anzufangen. Guten Morgen.

komm, ihr müsst zugeben, das ist schon ein schöner Start in den Morgen. Das ist schon nicht verkehrt. Gleich 6:10. Mittwoch, 12. August. Wunderschönen guten Morgen. Hier ist Feelgood FM. Mit der senilen Bettflucht. Heute ist ein besonderer Tag. Heute ist ein besonderer Tag, weil heute gibt es eine totale Sonnenfinsternis. Einige von euch werden das allerdings nicht so wirklich mitbekommen, leider. Heute ist Neumond um 19.37 Uhr. Und das ist schon ein kleines Spektakel, dass ihr zum Beispiel in Nordspanien, wenn ihr jetzt in Nordspanien seid, also zum Beispiel in Galicien, in Asturien, Kastilien, Leon, Kantabrien, aber auch auf den Balearen, also Mallorca. Da könnt ihr das schön beobachten. In Italien lässt es sich auch ein bisschen sehen, in Island lässt es sich besonders gut sehen und in Ostgrönland. Deutschland, Österreich und der Schweiz, da gibt es auch eine Verfinsterung, aber nur so zwischen 85% und 90%. Also da ist das nicht so toll. Wenn ihr heute da hochguckt, dann seid bitte so lieb und schützt trotzdem eure Augen. Ihr müsst schon was aufsetzen. Ihr könnt nicht mit dem blanken Auge da reingucken. Das geht nicht. Nein, nein, nein, nein, nein. Nicht das machen. Sonst könnt ihr nur noch Feelgood FM hören, aber nichts mehr sehen. Hier sind Mike Scott and the Waterboys. The Hole of the Moon.

The Hole of the Moon, Mike Scott and The Waterboys. Heute Dingsbums, ihr wisst schon. Sonnenfinsternis. Glücklich sind die, die in Portugal, Spanien und auf Malle Urlaub machen. Die können am meisten davon sehen, genauso wie in Island. Bitte vergesst nicht, wenn ihr heute auf irgendwelche Events geht, ich bin heute auch eingeladen auf eine Poolparty, auf ein Moon-Event. Vergesst nicht, da werden Menschen sein, die eine Assoziation zwischen dem, was man da oben am Himmel sieht und irgendwelchen esoterischen Dingen herstellen werden. Da müsst ihr dann einfach sagen, wo ist der Alkohol? Entschuldigung, ich habe Durst. Ich muss jetzt was trinken einfach, okay? Nee, red ruhig weiter, aber das lässt sich alles ganz einfach erklären. Da steckt auch nichts anderes dahinter. Ich gehe dann mal was zu trinken holen. Und dann lasst ihr die Hexen einfach stehen, okay? I've been chasing pearls. 17 Minuten nach 6. I've been keeping company. Hier sind The Fratellis. Half drunk under a full moon.

Stevie Nicks. Sometimes it's a bitch. 6:27 Uhr. Figure FM hier. Wir sind hier in Bettflucht und Jerry's Johnson. Hell yeah, brother.

0: yeah. Da kommt die Straßenkehrmaschine das zweite Mal vorbei. Boah, warum fährt der immer hier vorbei, wenn ich gerade einen Break habe? Oh Mann, ey. Ich glaube, der macht das absichtlich. Ich glaube, der weiß mittlerweile, was hier oben abgeht. Komm, hört ihr? Fährt er vorbei. Ja. Es ist 6.30 Uhr. Ich würde euch jetzt gerne noch viele Sachen erzählen, aber wird halt ein bisschen laut werden. Heute ist nämlich nicht nur Sonnenfinsternis, sondern auch noch der Höhepunkt der Perseiden. Wisst ihr, was das ist? Die Perseiden, das sind das im Sternbild Perseus. Alter, darf nicht wahr sein, ey. Ausgerechnet jetzt. Weißt du, ausgerechnet jetzt kommt der voll vorbei. Ich glaube sogar, er dreht jetzt unten extra und er macht jetzt noch so links und rechts.
1: Hallo! Hallo! Ich mache übrigens sauber bei Ihnen hier vorne. Ja, ich weiß, Digga! Und ich mache Radio!
0: Heute gibt's auf jeden Fall Sternschnuppen. Jede Menge Sternschnuppen.
2: Der Typ ist krass. Der Typ ist echt krass.
0: Ich mag das nicht. Das darf nicht wahr sein. So, jetzt merkt er, dass ich Musik mache. Jetzt fährt er wieder weiter. 6.31 Uhr. Hier ist eine ehemalige senile Hitwucht. Die Downtown Boys, Yellow Sun.
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Es ist jetzt 6:35 Uhr. Jetzt kommt er wieder zurück. Ich wollte wieder was erzählen. Dreht er nochmal um. Wir können ja gleich ein Spiel machen, wenn er jetzt wieder auf Höhe meines Fensters ist. Okay, dann mache ich das Mikro an. Und dann machen wir ein Gewinnspiel. Ihr versucht anhand der Saugleistung der Straßenkehrmaschine zu erkennen, welcher Typ das ist. Und wer zuerst den Typ errät, der hat zumindest einen Musikwunsch frei.

jetzt kommen sie wieder. Es sind mehrere Leute. Zwei sitzen in der Maschine und also in der Straßenkehrmaschine sitzen zwei. Und einer geht mit so einem Laubbläser voraus. Der bläst dann auch noch das Zeug, ich weiß nicht, aus den Ecken raus und unter die. Und es ist aber doch schön zu wissen, dass da morgens Menschen einfach da sind, die sauber machen und die wach sind, versteht ihr? Das ist doch, vielleicht sind es auch esoterisch angehauchte Menschen und die fühlen sich von meiner vorherigen Moderation ein bisschen Dings und machen eine Ehrenrunde, kann sein. Ja. 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Hilft mir. 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

0: So, jetzt gilt's. Hört gut zu. Wer zuerst den Typ erkennen kann, kriegt einen Musikwunsch. Ich gehe mal ans Fenster. Ich muss selber gucken, was für ein Typ das ist. Hört mal schön hin. Was habt ihr denn hier für eine tolle Maschine? Ah ja. Okay. Wunderschön. Nicht hierher pusten, das ganze Zeug. Ganz ruhig bleiben. So.
1: So. Ja, Axel schreibt gerade Unimog. Nein, es ist kein Unimog. Es ist kein Unimog. Es ist kleiner als ein Unimog. Und es ist orange und weiß. Aber mehr darf ich nicht verraten. Und ich brauche bitte von der Kehrmaschine den Typen, nicht von dem Laubbläser. Laubbläser wäre viel zu einfach, weißt du? Viel zu einfach. 6.42 Uhr. Schönen guten Morgen. Hier ist Feelgood FM. Da gibt's nichts zu stöhnen. Alles so sauber hier.

Uh-oh. Säugling, ich liebe dich so. Das sind Led Zeppelin und Jamaica um 6.46 Uhr. Hört man noch? Ah, ne. Jetzt ist er um die Kurve. Er war gerade noch mal da. Hab ich mir gedacht, kann jetzt nicht schon wieder. Ich kann nicht schon wieder das Mikro hochmachen. So, Bruderkehrmaschine, schreibt Matthias gerade. Nein, es ist keine Bruder gewesen. Und Andrea aus Würzburg sagt, guten Morgen, Marke weiß ich nicht, kleines orangenes Gefährt mit einem Mann drin, ich wünsche mir Giovanotti. Okay. Will ich gerade mal noch so gelten lassen. Es waren zwei drin, aber egal. Alter.

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Finn Fable. Relativ neu. Nummer heißt Sunset. Es war von Donnerstag und 7:30 die Rede. Ihr wisst, dass das nicht stimmt. Heute ist Mittwoch und es ist, sagen wir mal, 7:05. Hier ist eine ganz tolle Band namens Camp mit 2 A. Die Nummer heißt Feels Like Home. Schönen guten Morgen, hier ist Feelgood FM. Diese Ruhe, diese unglaubliche Ruhe da draußen. Ich glaube, ich starte jetzt mal meinen Saugroboter hier in der Wohnung.

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2: Schönen guten Morgen. Es ist roundabout 7 Uhr. Die genaue Uhrzeit tut ja nichts zur Sache. Einige von euch hören über App und dann haben wir da, glaube ich, 13 Sekunden Unterschied. Und übers Netz auch anders. Und Zeit ist relativ, oder? Zeit ist Mahlzeit. Wichtig ist nur, dass wir in ungefähr wissen, wo wir sind. Der Planet nennt sich Erde. Es ist um 7 Uhr rum. Es ist Mittwoch, der 12. August. Der Tag der Sonnenfinsternis. Und das hier sind Serp und die Chainsmokers.

0: 6:06 Mittwochmorgen. Zum Übergang von Surf zu dieser Nummer muss ich dir hier nichts sagen, oder? Weltklasse. Referenzübergang, selbstverständlich, wie ihr das hier gewohnt seid.
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2: 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Obwohl heute Leute wie Mark Knopfler, Pat Metheny, Kid Creole und Tanita Tikaram Geburtstag haben, picken wir als Geburtstagskind des Tages Ron Mayall, geboren in Culver City, sozusagen ein Stadtteil von Los Angeles. Zusammen mit seinem Bruder Russ formierte er das exzentrische Duo Sparks. Ron Mayall ist übrigens der mit dem kleinen Bärtchen. Bereits 1971 gründeten die Brüder ihr Projekt, das durch außergewöhnliche Lyrik und unkonventionelles Songwriting auf sich aufmerksam machte. Anfangs noch unter dem Namen Half Nelson, so hieß auch ihr Debütalbum. Ihr erster wirklich großer Hit ist und bleibt ihr größter Erfolg. This Town Ain't Big Enough for the Both of Us belegte 1974 Platz 2 der UK Single Charts. Trotzdem sind Sparks keine Eintagsfliegen. Vor allem außerhalb der USA fand ihr Sound großen Anklang. Sparks produzieren wie am Fließband. Im Mai 2025 erschien ihr 26. Album mit dem Titel Mad, das in UK bis auf Platz 2 vorkam. Ron Mayall ist hauptsächlich für die Synthesizer und die Keyboards zuständig. Darüber hinaus schreibt er die meisten Songs. So auch ihren absoluten Klassiker. This Town Ain't Big Enough for the Both of Us. Happy Birthday, Ron Mayall.
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Sparks mit Ron Mail, unser Geburtstagskind des Tages vom 12. August 2026. Ciao for now, sagt Nick von Vogelstein.

0: Heute ist Mittwoch, der 12. August. Es ist gleich 17 Minuten nach 7. Heute ist Sonnenfinsternis und ihr wisst schon, das Licht scheint nicht für immer. Wir sind Floodlights. Light won't shine forever. Nach Shining Light von Ash. Ihr hört Feelgood FM mit der senilen Bettflucht. Aber das hört man ja.
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Running Up That Hill, Klassiker von Kate Bush um 7.05 Uhr und 20. Bam, bam, bam. Mittwoch, 12. August. Feel Good FM hier. Mit einer leicht traurigen Meldung aus dem Musikbusiness, Rufus du Sol. Kennt ihr? Das sind australische Elektronikmusiker. Ziemlich coole Jungs eigentlich. Drei an der Zahl. Legen eine Tourpause ein, eine längere Kreativpause. Das haben sie letzte Woche vor einem ausverkauften Konzert in Inglewood in Kalifornien gesagt. Sie bringen noch ihre aktuelle Nordamerika-Tour zu Ende, die sehr erfolgreich ist. Alles ist ausverkauft, alle tanzen. Aber nachdem die Konzerte vorbei sind, müssen die Fans möglicherweise eine ganze Weile warten, bis sie die Band wieder auf der Bühne sehen können, beziehungsweise bis es wieder neues Material gibt. Zur Erinnerung, im Juni hat das Trio in einer der renommiertesten Veranstaltungsstätten der Welt Geschichte geschrieben, und zwar im Madison Square Garden. Da haben sie 4 ausverkaufte Konzerte in Folge gegeben und haben den Rekord für die meisten Auftritte eines Elektro-Künstlers oder von Elektro-Künstlern in diesem Veranstaltungsort eingestellt und Geschichte geschrieben. Und für den Fall, dass ihr jetzt sagt, Rufus du Sol, was? Kenn ich nicht. Doch, die kennt ihr schon, das sind die hier. Das ist ihr größter Hit, der heißt Inner Bloom. Voll geile Nummer.

aus Deutschland und Trouble ist sogenanntes One-Hit-Wonder. 7.35 Uhr, Mittwochmorgen, Feel Good FM hier. Mit den Kings of Leon. Use somebody.

Gleich 20 Minuten vor 8, 7.40 Uhr, Figur FM hier. Heute ist Mittwoch, der 12. August 2006. Heute, vor 40 Jahren, kam eines der besten Musikalben aller Zeiten auf den Markt. Für meine Begriffe. Für meine Begriffe ist es heute noch in meinen Top 10. Es ist tatsächlich noch in meinen Top 10. Ein Album, das so schön ist, dass man es mit Worten gar nicht beschreiben kann. Es heißt Graceland und kommt von Paul Simon. Und die Entstehungsgeschichte zu diesem Album ist alles andere als lustig, weil Paul Simon damals ziemlich am Arsch war, Anfang der 80er Jahre. Er hatte eine Krise. Es lief nicht mehr mit seinem Duopartner Art Garfunkel. Ihr wisst schon, Simon und Garfunkel, da ging nichts mehr. Die waren zerstritten. Mit seiner Frau, der Schauspielerin Carrie Fisher aus Star Wars, lief auch nichts mehr, ebenfalls zerschritten. Er hatte 83 ein Album rausgebracht namens Heart and Bones, voll Flop. Und dann fiel ihm eine Kassette in die Hände mit südafrikanischer Straßenmusik, Akkordeon Jai Fitz. Und da hat er gesagt, das ist doch geil, was machen die denn da für tolle Musik? Ist dann nach Johannesburg gereist, hat mit lokalen Musikern Musik aufgenommen und hat dieses Album rausgebracht, ohne zu wissen, dass es einen internationalen Kulturboykott gab gegen das Apartheid-Regime. Damals herrschte noch Apartheid in Südafrika, müsst ihr wissen, ja? Also, und dann kommt da Paul Simon daher und macht einfach mit südafrikanischen Musikern ein Album. Die ganze Kulturszene war aufgeregt, hat gesagt, was machst du denn da? Wir haben doch gesagt, wir machen Boykott, wir machen nichts. Er wanderte sofort auf schwarze Listen, er wanderte sogar auf Todeslisten von Terrororganisationen in Südafrika. Es ist kein Witz. Ehrlich, man hat versucht, ihn umzubringen. Steven Van Zandt, der Gitarrist von The Bruce Springsteens E Street Band, hat damals mit einer Terrorgruppe namens ASAPO verhandelt. Er hat vermittelt und hat diesen Terroristen gesagt, eine Ermordung von Paul Simon dient nicht eurer Sache. Lasst das einfach bleiben. Das ist nur negativ. Der ist ein Riesenstar, wenn ihr den umbringt. Und sie hatten ein Einsehen und haben gesagt, okay, nee, dann bringen wir ihn halt nicht um. Und Graceland ist ein Monsteralbum. Es ist wunderschön. Es ist ein einziger Traum. Jeder einzelne Song auf diesem Album ist ein Volltreffer. Und ich habe mir jetzt gerade gedacht, welchen Song spiele ich den Titeltrack Graceland, aber einer der tollsten Songs überhaupt. Auch textlich von einer Tiefe, dass du sagst, es gibt's doch alles überhaupt. Es ist ja Wahnsinn, es ist ja komplett irre. Ist zum Beispiel der Song Diamonds on the Souls of Fish. Hört euch das mal an. Und wenn ihr dieses Album noch nicht habt, ey, kauft's euch. Ladet's euch runter, wie auch immer. Besorgt's euch, hört's euch an. Es ist 40 Jahre alt und es ist ein einziger Traum.

0: Heute vor 40 Jahren erschien Graceland. Das Album von Paul Simon und daraus Diamonds on the Soles of Her Shoes. 7.48 Uhr, Feel Good FM hier.
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0: Das ist David Gray.
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0: Er singt für den Pharao.

ist Christian Löffler. Zusammen mit Mowgli. Und Andy. 7:56 Uhr.

0: Tut mir leid, meine Blase. Ich muss schon wieder.
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5: Gleich ist es 8. Ich bin ein bisschen früh dran. Ich gebe es zu. Beziehungsweise war die Nummer von Jacoustics Change Your Mind ein bisschen zu kurz. Und ansonsten ist das die Stunde, wo ich mich wieder auf die Suche nach guten Nachrichten

Ich gehe gleich los. Und guck gleich mal, wie ich noch Optimism spreaden kann.

satanic street preachers. Die Manic Street Preachers am Mittwochmorgen bei Feelgood FM. It's not a war, just the end of love. 7:07, wunderschönen guten Morgen. Auf der Suche nach guten Nachrichten bin ich leider... ich leider gestolpert. Es gibt tatsächlich eine gute Nachricht, die bezieht sich auf Erkenntnisse von gestern. Ich habe euch das gestern Morgen auch schon erzählt, denn es ist ja mittlerweile verifiziert, dass die Hamstermatte, dieser vermeintliche Präsident der Vereinigten Staaten, nach einem Gipfel in der Türkei ganz offensichtlich von seinen Secret Service Leuten gesagt bekommen hat, es kann sein, dass die Air Force One abgeschossen wird, das Präsidentenflugzeug. Und deswegen ist er ja für die Presse gut sichtbar, zwar vorne rein, also die Gangway hoch und rein, aber hinten durch so einen Notausgang wieder raus und in einem Catering-Laster in ein anderes Flugzeug gebracht worden. So, jetzt ist die interessante Geschichte dabei ja die, dass jetzt jeder sich mittlerweile denkt, okay, wenn die Bedrohung so ernst war, dass er also nicht mit diesem Flieger fliegen sollte, weil die Gefahr bestand, dass dieser Flieger abgeschossen wird. Warum hat man dann die Reporter, die waren ja alle in dem Flugzeug, das riesige Team aus dem Weißen Haus, da sind ja viele esoterisch völlig verblendete, komplette Hohlköpfe dabei. Um die wäre es jetzt nicht schlimm gewesen, sagen wir es mal so, wenn das Flugzeug abgeschossen wird. Aber die Presse, ja, die Crew an Bord und noch andere Leute an Bord, warum hat man die dann einfach fliegen lassen? Versteht ihr? Das ist diese kleine Ratte, Trump, diese kleine Ratte hat sich in einem Catering-Laster wahrscheinlich Hamburger fressend zu einem anderen Flugzeug bringen lassen, ist mit dem anderen Flug und hat die anderen Leute einfach losfliegen lassen. So, und jetzt gibt es Meldungen, aus denen hervorgeht, dass bei der nächsten großen Reise niemand mehr so richtig Interesse hat, mit Trump noch irgendwo hinzufliegen. Der sitzt jetzt bald ganz allein im Flieger, in welchem auch immer. Nur er und Legos. Was für eine feige Ratte. Da sitzt er dann, spielt Lego, frisst Burger, furzt und scheißt sich ein, was er ja tut. Denkt sich, bin der Größte.

Chairlift. Und Bruises. Bruises, das sind, blaue Flecken im Prinzip, okay? Kleine blaue Flecken. Kleine Verletzungen, die man sehen kann. Die großen Verletzungen, die man nicht sehen kann, die waren Gegenstand einer Gerichtsverhandlung. Und das ist die nächste gute Nachricht, die ich euch mitzuteilen habe um 8.17 Uhr. Eine Gerichtsverhandlung, in der es darum ging, ob Meta, der Konzern Meta, junge Menschen komplett dumm macht und süchtig nach Facebook und Insta und so weiter und so fort. Und ein Richter in New Mexico hat Meta jetzt dazu verdonnert, Doch 567 Millionen Dollar zu bezahlen. 567 Millionen Dollar Strafe dafür, dass junge Menschen durch Meta und das Angebot von Meta komplett verblödet werden und teilweise schwere psychische Störungen haben. Das ist eine neue Geldstrafe, die kommt zu den 375 Millionen Dollar an zivilrechtlichen Strafen hinzu, die Geschworene im März schon gegen Meta verhängt haben. Weil sie festgestellt haben, dass Meta, das Unternehmen von Mark Zuckerberg, wissentlich die psychische Gesundheit von Kindern geschädigt und seine Kenntnisse über die sexuelle Ausbeutung von Kindern auf seinen Plattformen verschleiert hat. Das ist doch mal ein ziemlich cooles Urteil. Selbstverständlich hat Meta angekündigt, Einspruch einzulegen und 942 Millionen Dollar. Das ist leider nur ein kleiner Bruchteil des Jahresgewinns von Meta, der sich im Jahr 2025 auf etwa 60 Milliarden Dollar angehäuft hat. 60 Milliarden Dollar verdient Mark Zuckerberg mit seinen Facebook- und Insta-Einrichtungen, die dafür sorgen, dass wir alle süchtig werden und nichts anderes mehr machen, als nur noch in unser Handy gucken. Aber jetzt muss bezahlt werden. Gute Nachricht, oder? Hier sind Ben Folds und Regina Spektor. You don't know me.

Wenn ihr auf Hip-Hop steht, dann habt ihr offensichtlich sehr viel Geld. Hip-Hop, Clubs, Hip-Hop-Konzerte sehr teuer. Elektronische Musik, so Dance und so Zeug, Mittelfeld. Und Rock ist am günstigsten. Woher ich das weiß? Naja, da habe ich noch eine gute Nachricht für euch. Es gibt eine Plattform im Netz, die heißt Music of Our Desire, kurz MOOD. Und die haben das Internet nach Ticketplattformen und sozialen Medien durchforstet, um Informationen zu jedem Konzert, nicht nur zu den großen, zu finden. Und eine umfassende Datenerfassung und Auswertung rausgegeben. Und aus der geht hervor, wie man am günstigsten lebt und wo man am meisten bezahlen muss. Oder anders ausgedrückt, das ganze Ding heißt Night Out Price Index. 55.611 Veranstaltungen in den 8 Großstädten hat man zusammengefasst. Und die Plattform deckt das Ganze ab und hat dann geguckt, was kosten Getränke, was kosten Snacks, die öffentlichen Verkehrsmittel, was kosten die Eintrittskarten für Techno, Hip-Hop und Rockkonzerte und so weiter und so fort. Und da gibt es in diesen 8 Städten, in diesen großen Städten sehr große Unterschiede. Eine Runde, also 2 Biere und 2 Cocktails, kosten zum Beispiel in London 56 Euro und in Bukarest nur 18 Euro. Jetzt könnt ihr euch dann in ungefähr aussuchen, wo die nächste Konzertreise hingehen soll. Hier ist Brandon Croker zusammen mit seinen 5 O'Clock Shadows bei Feelgood FM. No money at all. 8:33 Uhr.

0: Déjà vu. 8.43 Uhr, Figur FM hier mit der senilen Bettflucht und der senilen Hitwucht. Unserem Song der Woche, der einmal morgens irgendwann zwischen 6 und 9 erklingt. In dieser Woche ist es die Band Pretty Reckless, The Pretty Reckless, die ein neues Album rausgebracht haben Ende Juni. Das ist also noch ganz frisch und von dem die Presse sagt, ja, wie die bisherigen Scheiben lebt auch Dear God vom Abwechslungsreichtum zwischen Heavy Rock, Grunge, Liedermacher, Nummern, alles ist möglich, sagt zum Beispiel Metal Hammer. Ein Album voller energetischer Emotionen, sagt Classic Rock. Ein Album wie ein Tagebuch, sagt Visions. The Pretty Reckless haben auf Dear God endgültig ihre perfekte Balance aus griffigem Songwriting, musikalischem Anspruch sowie Melancholie und Härte gefunden, sagt Rock Hard. Roh, ungefiltert, unangepasst und laut, sagt laut.de. Und einer der tollsten Songs auf diesem Album Dear God von The Pretty Reckless ist, soweit ich weiß, sogar im Moment die aktuelle Single. Und die heißt About You.
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Das sind Dingenskirchen. Wie heißen die noch gleich? Man at Work sind das, ne? Man at Work, oh yeah! Man at Work, gibt's die noch? Ja, die gibt's noch. Ohne Scheiß. Jetzt ohne Witz. Die sind sogar wieder auf Tour. In ihrer Heimat. In Australien. Sie sind bei der Red Hot Summer Tour mit Australian Crawl dabei und haben angekündigt, aufgepasst Australien. Es gibt ein paar Headliner-Konzerte in ausgewählten Städten. Das Ganze soll dann am 20. Oktober beginnen in Sydney. 30. Oktober dann in Canberra, was ja die Hauptstadt von Australien ist, das kaum jemand weiß, ich weiß schon, alles gut. Dann 4. November Melbourne und das Ganze endet am 12. November im Fremantle Prison. Also Man at Work gibt's noch und sie sind tatsächlich noch unterwegs. Das wird die Fans aber freuen, ja. Hier ist Michael Benjamin bei Figo.

Michael Benjamin. Und happy. Seid ihr jetzt happy? Meine Show ist nämlich vorbei. Konnte ich euch in den letzten 3 Stunden happy machen? Das freut mich. Dann freuen wir uns alle zusammen auf morgen früh um 6 Uhr. Schönen Tag noch.

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1: Mit Nick von Vogelstein. Obwohl heute Leute wie Mark Knopfler, Pat Metheny, Kid Creole und Tanita Tikaram Geburtstag haben, picken wir als Geburtstagskind des Tages Ron Mayall, geboren in Culver City, sozusagen ein Stadtteil von Los Angeles. Zusammen mit seinem Bruder Russ formierte er das exzentrische Duo Sparks. Ron Mayall ist übrigens der mit dem kleinen Bärtchen. Bereits 1971 gründeten die Brüder ihr Projekt, das durch außergewöhnliche Lyrik und unkonventionelles Songwriting auf sich aufmerksam machte. Anfangs noch unter dem Namen Half Nelson, so hieß auch ihr Debütalbum. Ihr erster wirklich großer Hit ist und bleibt ihr größter Erfolg. This Town Ain't Big Enough for the Both of Us belegte 1974 Platz 2 der UK-Singlecharts. Trotzdem sind Sparks keine Eintagsfliegen. Vor allem außerhalb der USA fand ihr Sound großen Anklang. Sparks produzieren wie am Fließband. Im Mai 2025 erschien ihr 26. Album mit dem Titel Mad, das in UK bis auf Platz 2 vorkam. Ron Mayall ist hauptsächlich für die Synthesizer und die Keyboards zuständig. Darüber hinaus schreibt er die meisten Songs. So auch ihren absoluten Klassiker. This Town Ain't Big Enough for the Both of Us. Happy Birthday, Ron Mayall.
3: This is Russell Mayall from Sparks.
4: And this is Ron Mayall from Sparks.
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This town ain't big enough for the both of us. Sparks mit Ron Mail, unser Geburtstagskind des Tages vom 12. August 2026. Ciao for now, sagt Nick von Vogelstein.

0: Vergiss den Radiowecker von gestern.
1: Would you go to bed with me?
2: Von wegen ins Bett gehen. Wir nehmen jetzt genau die andere Richtung. Aus dem Bett raus. Versteht ihr?

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1: Mit Nick von Vogelstein. Obwohl heute Leute wie Mark Knopfler, Pat Metheny, Kid Creole und Tanita Tikaram Geburtstag haben, picken wir als Geburtstagskind des Tages Ron Mayall, geboren in Culver City, sozusagen ein Stadtteil von Los Angeles. Zusammen mit seinem Bruder Russ formierte er das exzentrische Duo Sparks. Ron Mayall ist übrigens der mit dem kleinen Bärtchen. Bereits 1971 gründeten die Brüder ihr Projekt, das durch außergewöhnliche Lyrik und unkonventionelles Songwriting auf sich aufmerksam machte. Anfangs noch unter dem Namen Half Nelson, so hieß auch ihr Debütalbum. Ihr erster wirklich großer Hit ist und bleibt ihr größter Erfolg. This Town Ain't Big Enough for the Both of Us belegte 1974 Platz 2 der UK Single Charts. Trotzdem sind Sparks keine Eintagsfliegen. Vor allem außerhalb der USA fand ihr Sound großen Anklang. Sparks produzieren wie am Fließband. Im Mai 2025 erschien ihr 26. Album mit dem Titel Mad, das in UK bis auf Platz 2 vorkam. Ron Mayall ist hauptsächlich für die Synthesizer und die Keyboards zuständig. Darüber hinaus schreibt er die meisten Songs. So auch ihren absoluten Klassiker. This Town Ain't Big Enough for the Both of Us. Happy Birthday, Ron Mayall.
3: This is Russell Mayall from Sparks.
4: And this is Ron Mayall from Sparks.
3: And it's time to check it out with Nick.

ist down and big enough for the both of us. Sparks mit Ron Mail, unser Geburtstagskind des Tages vom 12. August 2026. Ciao for now, sagt Nick von Vogelstein.

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Judgment Day ist jetzt vielleicht ein bisschen übertrieben, aber die Sonne wird sich verdunkeln. An diesem Mittwoch, den 12. August des Jahres 2026. Hallo meine Lieben, zur Sonnenfinsternis-Ausgabe des Feelgood Faktors.

The Bad Moon Rising, der Mond. Wer ist ja eigentlich schuld an der ganzen Geschichte? Denn wer schiebt sich heute ziemlich unverschämt zwischen die Erde und die Sonne rein? Der Mond ist natürlich, logisch, viel kleiner als die Sonne. Die Sonne ist ungefähr 400-fach so groß wie der Mond, aber auch ungefähr 400-mal weiter von uns entfernt als der Mond. Deswegen kann es dazu kommen, dass es dieses Schattenspiel gibt. Wenn die Sonne, der Mond und die Erde genau auf der richtigen Linie stehen, nämlich auf einer ziemlich geraden, dann fällt der Schatten vom Mond auf die Erde. Im Kernschatten ist die Sonne dann weg. Das ist dann die totale Sonnenfinsternis und ein Stückchen daneben, da erwischt uns dann irgendwie sowas wie ein Halbschatten. Und während einer totalen Sonnenfinsternis, was man eigentlich nie sieht, dann ist die helle Oberfläche der Sonne ganz weg und außen herum erscheint die berühmte Corona. Der Schatten heute zieht vor allen Dingen über den hohen Norden, Grönland, Island und Spanien. Da ist es total dann mit der Finsternis.

No Sunlight an den exponierten Orten heute für 2 Minuten und 19 Sekunden. So lange ist die Sonne weg. Und wie gesagt, die Totale sieht man am besten, wenn ihr euch noch vielleicht sputen wollt, Nordrussland, Grönland, Island, Spanien und auch ein bisschen noch an einem Streifen von Portugal. Alles andere drumherum bekommt eine partielle, also eine, ihr wisst schon, nicht ganz verdeckte Sonne zu sehen. Das Problem ist, dass die Erde halt ziemlich groß ist und der Streifen, in dem die Sonne dann hinter dem Mond komplett verschwindet, der ist ziemlich schmal. Und es ist jetzt nicht so, dass eine totale Sonnenfinsternis ein Jahrtausendereignis ist. Das passiert schon relativ oft. 16 bis 18 Monate gibt es irgendwo auf der Erde eine totale. Aber am selben Platz, also am selben Ort, das ist jetzt wieder ganz was anderes. Da kann es schon mal sein, dass ein paar hundert Jahre vergehen, bis es dann wieder soweit ist mit der schwarzen Sonne und dem leuchtenden Ring außenrum.

Ja, ein Naturereignis, aber ein mathematisch vorhersehbares, so wie das ganze Universum eigentlich ziemlich genau zu durchschauen ist, wenn man das drauf hat. Und ich denke, die Erde ist eine Scheibe. Das haben wir nur am Rande. So, die Natur macht natürlich auch Dinge, also unsere Natur hier auf der Erde, denn eine totale Sonnenfinsternis, das ist jetzt nicht nur was für das Auge, für das Menschliche, sondern es wird ja innerhalb von wenigen Minuten deutlich dunkler. Und die Temperatur sinkt und es gibt Tiere, die reagieren da total drauf, Vögel zum Beispiel, die können plötzlich, ihr erkennt es mit dieser Totenstille, kein Vögelchen mehr zu hören, das irgendwo zwitschert. Also die verhalten sich dann so, als ob die Nacht beginnt. Insekten verändern auch teilweise ihre Aktivität und manche nachtaktiven Tiere reagieren plötzlich auf die einsetzende Dunkelheit. Da kommt dann die Fledermaus raus und denkt sich kurz darauf, Scheiße, das war zu früh, die scheint ja noch

Iron Maiden und The Total Eclipse, die es übrigens nicht für immer geben wird. Also jetzt mal abgesehen davon, dass die Erde dann noch irgendwann umherschwirrt im Universum, weil sich ja der Mond jedes Jahr ein kleines Stückchen weiter von der Erde entfernt. Und irgendwann ist er dann nicht mehr groß genug, um die Sonne ganz zu verdecken. Das wird passieren in geschätzten 350 Millionen Jahren. Also nicht ganz so tragisch. Ein bisschen schauen können wir schon noch.

Passend zur früher rauskommenden Fledermaus von vorhin, The Prince of Darkness, Ozzy Osbourne, Bark at the Moon. So was Ähnliches haben sich ganz, ganz früher, also ihr wisst schon, ganz früher, die nordischen Länder gedacht in der nordischen Mythologie. Da war eine Sonnenfinsternis, dieses Ereignis, wenn Wölfe die Sonne und den Mond über den Himmel jagen und wenn sie dann eine erwischt hat, dann ist dunkel geworden. Die Chinesen, die haben wiederum gedacht, ein Drache hat die Sonne verschlungen und darum macht man dort auch heute noch anlässlich der Sonnenfinsternis viel Lärm, schlägt auf Gegenstände und zündet Feuerwerk, um dieses böse Drachenvieh wieder zu vertreiben. Und jetzt kommen wir gleich zu dem, was ihr heute definitiv nicht machen solltet, wenn es dann losgeht. Was kann das wohl sein?

Blinded by the Light. Ist klar. Also eigentlich sagt das schon der gesunde Menschenverstand, sofern noch vorhanden, nicht in die Sonne schauen. Und man macht das ja sowieso nicht, also auch ohne Sonnenfinsternis. Aber nicht in die Sonne schauen, auch nicht wegen einer partiellen Sonnenfinsternis. Und nein, egal was ihr für eine coole Sonnenbrille habt, von Ray-Ban oder Gucci oder Dolce und Dingsbums, das reicht nicht. Man braucht, um das wirklich, also frontal beobachten zu können, quasi eine Sonnenfinsternisbrille. Nur mit der ist man wirklich sicher. Auch nicht mit dem Fernglas oder mit dem Teleskop oder mit der Kamera reinschauen. Das ist alles echt scheiße für die Augen. Sonnenfinsternisbrillen, habe ich gestern gelesen, sind in vielen Geschäften ausverkauft. Jens Spahn war da und hat sie alle mitgenommen.

Ja, ja, don't look back into the sun. So, jetzt seid ihr hoffentlich gerüstet für die Sonnenfinsternis, von der ich auf der Insel hier genau überhaupt nichts habe. Wir sind zu weit östlich. Also bei mir ist die Sonne ganz normal. Nur bei euch und in Spanien und in Island und in Grönland und ein bisschen in Portugal, da wird es heute anders. Aber das mit der Sonnenfinsternis ist ja nicht das einzige große Naturereignis des heutigen Tages. Wobei das mit der Sonne ist das des Tages. Aber wir haben ja auch noch eins in der Nacht. Überlegt jetzt schon mal, wo ihr einen Platz finden könntet mit möglichst wenig Lichtverschmutzung.

Polnomische Feelgood-Faktor bei Feelgood FM heute an diesem Mittwoch. Das war Muse mit Starlight und davor Burning Like a Falling Star von Sweet. Ja, heute Nacht, das ist ja eigentlich die interessantere Geschichte, fast noch als die Sonnenfinsternis, weil die dauert ja, also im Optimalfall, wenn man an der richtigen Stelle steht, 2 Minuten, 19 Sekunden, dann ist das alles wieder vorbei. Aber man hat die ganze Nacht, wenn man den bekanntesten Sternschnuppenschauer überhaupt sich anschauen will, sofern keine Wolken da sind, und den sieht man in diesem Jahr besonders gut. Jetzt haben wir auch noch Neumond. Das heißt, am Himmel ist es eigentlich schwarz, bis auf die Sternchen. Und das sind die Perseiden. Die Perseiden. Und wenn der Wissenschaftler jetzt um die Ecke kommt, der zerstört dann die ganze Illusion von den fallenden Sternen. Denn das ist gar nicht so. Der Komet 109P-Swift-Tuttle ist irgendwann mal durch das Weltall geflogen und hat eine Staubspur hinterlassen. Und die Erde fliegt jetzt jedes Jahr im August genau durch diese Staubspur. Und diese kleinen Teilchen rasen mit enormer Geschwindigkeit in unsere Atmosphäre rein. Und dadurch bringen sie die Luft um sich herum zu leuchten. Und diese Teilchen, die sind das muss ich mir vorstellen, die sind manchmal so groß wie ein Sandkorn. Also super Mini-Partikel, die dann uns Menschen aber trotzdem den Eindruck vermitteln, boah, schau mal da oben, da ist jetzt ein Stern runtergefallen. Ist aber nicht so. Auf jeden Fall heute Nacht um optimale Bedingungen, sofern ihr, wie gesagt, irgendwo einen Platz findet, wo möglichst wenig Licht um euch herum ist. Sternschnuppi.

Falling Star oder auch einfach nur das herumfliegende Staubteilchen. Tut mir eingefallen, wenn ihr euch einen Liegestuhl rauslegt und legt euch in denselbigen rein und schaut dann gen Himmel, nicht nach 5 Minuten wieder reingehen und sagen, da passiert ja überhaupt nichts. Die Augen brauchen schon mal erstmal 15 bis 20 Minuten, um sich vernünftig an die Dunkelheit zu gewöhnen und sich darauf fokussieren, wo ihr dorthin schaut. Und dann es kann natürlich ein bisschen dauern, aber heute Nacht pro Stunde sind zwischen 30 und 50 von diesen Schnüppchen unterwegs. Also ihr werdet schon eine erwischen. Und wenn nicht, dann habt ihr einfach Pech gehabt oder nicht richtig hingeschaut. Und wenn ihr eine seht, dann dürft ihr euch natürlich auch was wünschen. Ob das dann auch funktioniert? Da fragt ihr dann bitte den Astrologen und nicht den Astronomen.

Sternschnuppen einstecken ist übrigens verboten und wird mit hohen Strafen belegt. Das aber nur noch am Rande. So, jetzt haben wir ja ganz schön viel Astronomie gehabt. Jetzt kommen dann die Geburtstage. Sollen wir noch kurz auf ein Horoskop schauen? An so einem Tag mit Sonnenfinsternis und Perseiden kann man ja im Figurfaktor mal ein Horoskop von sich geben, habe ich mir gedacht. Sternzeichen ist Löwe. Der Löwe, die Sonne ist im Löwen. Der Mond ist im Löwen. Der Neumond ist im Löwen und die Sonnenfinsternis ist im Löwen. Also, lieber Löwe, der gesamte verdammte Himmel hat offenbar heute beschlossen, dass es nur um dich geht. Also eigentlich für dich ein ganz normaler Mittwoch, aber du könntest ja die Gelegenheit vielleicht nutzen. Zum Beispiel solltest du Räume langsam betreten, eine Sonnenbrille tragen, andere ruhig glauben lassen, dass die Sonne nur wegen dir heute verschwunden ist. Wenn es um Liebe geht, du liebst dich selber, das reicht ja mal fürs Erste. Und die Glückszahl, das ist natürlich die 1.

Dizzy. Wer sieht so, andere sehen es anders. Ich möchte jetzt diese Stunde der astronomischen Ereignisse beschließen und habe mir gedacht, wie geht das am besten? Vielleicht mit einem Steifen?

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0: 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Christian Steißen, ich hab dir den Mond gekauft. Nicht nur ein Horoskop im Feelgood-Faktor, sondern quasi auch noch ein Euler-Hauder. Und das am Tag der Sonnenfinsternis. Unglaublich.
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1: 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Obwohl heute Leute wie Mark Knopfler, Pat Metheny, Kid Creole und Tanita Tikaram Geburtstag haben, picken wir als Geburtstagskind des Tages Ron Mayall, geboren in Culver City, sozusagen ein Stadtteil von Los Angeles. Zusammen mit seinem Bruder Russ formierte er das exzentrische Duo Sparks. Ron Mayall ist übrigens der mit dem kleinen Bärtchen. Bereits 1971 gründeten die Brüder ihr Projekt, das durch außergewöhnliche Lyrik und unkonventionelles Songwriting auf sich aufmerksam machte. Anfangs noch unter dem Namen Half Nelson, so hieß auch ihr Debütalbum. Ihr erster wirklich großer Hit ist und bleibt ihr größter Erfolg. This Town Ain't Big Enough for the Both of Us belegte 1974 Platz 2 der UK Single Charts. Trotzdem sind Sparks keine Eintagsfliegen. Vor allem außerhalb der USA fand ihr Sound großen Anklang. Sparks produzieren wie am Fließband. Im Mai 2025 erschien ihr 26. Album mit dem Titel Mad, das in UK bis auf Platz 2 vorkam. Ron Mayall ist hauptsächlich für die Synthesizer und die Keyboards zuständig. Darüber hinaus schreibt er die meisten Songs. So auch ihren absoluten Klassiker. This Town Ain't Big Enough for the Both of Us. Happy Birthday, Ron Mayall.
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Sparks mit Ron Mail, unser Geburtstagskind des Tages vom 12. August 2026. Ciao for now, sagt Nick von Vogelstein.

Gebrüder Mile. Immer noch aktiv. Drowned in a Sea of Tears. Eine Nummer aus 2025. Auch noch nicht so lange her. So, mehr Geburtstage. 1937 geboren in Wascombe in Texas. Roy Gaines. Der hat sein Leben verschrieben dem Texas Blues.

and Money in My Pocket ist immer wichtig. I Got a Brick Baby und Roy Gaines. 1949 geboren in Belfast in Nordirland. Ein Mann, der spielt Piano und Keyboard und Orgel. Hat zusammengearbeitet mit Rory Gallagher, aber vor allem war er bei dieser Band hier, bei Killing Floor. Lou Martin.

Killing Floor mit Lou Martin an der Orgel. I got a burnout, baby. Feel Good Faktor bei Feel Good Event. Den nächsten, den kennt jeder. Berühmt geworden ist er mit seiner Band durch einen Song, der eigentlich mehr zufällig entstanden ist. Da kannte ihn auch überhaupt noch keiner. Er ging nämlich damals an einem ziemlich unspektakulären Abend in London in ein kleines Pub. Und dort spielte eine Dixie Jazz Band, sage ich jetzt mal. Der Laden, fast leer. Die Bühne, klein, keine tobende Menge, sondern einfach nur ein paar Musiker, die ihren Jazz runtergespielt haben. Und es hat ihm aber gefallen, dem guten Mark Knopfler. Und am Ende dieser Aufführung in diesem Pub hat sich der Bandleader auf der Bühne hingestellt und hat gesagt, "We are the Sultans of Swing." Und dann ging Mark Knopfler nach Hause und schrieb diesen Song.

77 Jahre wird er alt heute, der gute Marc Knopfler. Jetzt kennt ihr auch die Geschichte von den Sultans of Swing. 76 wird August Darnell. Der hat eine Phrase verwendet, die eigentlich ganz woanders herkommt. Er firmiert unter anderem, was heißt unter anderem? Sein Künstlername ist Kate Creole und seine Coconuts. Und es ist eigentlich ein totaler guter Laune-Song, der aber einen ganz anderen Hintergrund hat. Eine Stool Pigeon, das ist eigentlich der Ausdruck für eine Locktaube. Jäger haben früher mal einen Vogel als Köder angebunden, um andere Vögel anzulocken. Und im Laufe der Zeit wurde im amerikanischen Slang daraus dann der Mensch, der andere in eine Falle lockt oder an Behörden verrät. Quasi ein Spitzel. Happy Birthday, Kid Creole.

Plastic Surgery und FBI und so weiter. Der Verräter im Gewand der Taube. Stool Pitch und Kid Creole. Dann gleich nochmal einer, der Gitarre spielt und zwar richtig gut. Er wird 72 Jahre alt, kommt aus Pittsburgh in Pennsylvania und hat mit seiner Band einen absoluten Klassiker geschaffen damals. Brian Bassett und Wild Cherry.

Play That Funky Music Wild Cherry mit Brian Bassett an der Gitarre. Gleicher Jahrgang, 54er Jahrgang, noch ein Ding kann man durchaus als Gitarrenvirtuosen bezeichnen. Macht viel Jazz, Fusion, gefragter Mitspieler bei anderen Größen des Business. Pat Metheny feiert ebenfalls seinen 72. und ich habe mir erlaubt, eine Co-Produktion von seiner Band zusammen mit David Bowie rauszuziehen.

David Bowie und die Pat Metheny Group mit einem Song. Aktueller war, glaube ich, nie. This is not America. Gut. Der hier wird heute 71.

this year. Happy Birthday. 66 wird Morty's Kaget. Hier ist eine Band aus Norwegen. TNT.

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Gut. 65 Jahre alt wird schon wieder ein Gitarrist, der heißt Roy Hay. Wie das Heu. Und der hat Welthits am laufenden Band rausgehauen in den 80er Jahren mit seiner Band. Die meisten dieser Welthits hat er auch mitgeschrieben und es ist eine Band, die wie so manch andere bei mir hier nicht so oft vorkommt, aber zum 65. lasse ich mir das schon mal nicht nehmen. Da gab es zum Beispiel, ich zähle mal die paar Hits auf, vielleicht kommen die ja dann drauf, The War Song und The Victims und Miss Me Blind und

Culture Club. Inzwischen lebt er seit vielen, vielen Jahren in Los Angeles und schreibt hauptsächlich Musik für Filme, Dokumentationen und Serien. Gut. Dann 59 wird Tom Holkenborg aus Lichtenvoorde in den Niederlanden ein Komponist, Remixer und DJ, der ein One-Hit-Wonder geschaffen hat. Er war der Einzige, der von den Erben von Elvis Presley die Genehmigung erhalten hat, einen Song offiziell zu remixen.

little less conversation, aber dafür ein bisschen mehr Action. Sollen wir nochmal kurz auf die Sonnenfinsternis nicht schauen? Nicht, dass ihr sagt, dann hättest du auch was sagen können. Nicht, dass ihr was verpasst. Also es ist ja je nachdem, wo ihr lebt in Deutschland. In Kiel ist es früher als in München. Klar, ist weiter im Norden. Also dort in Kiel beginnt die Sonnenfinsternis so langsam um 19.12 Uhr, in Berlin um 19.15 Uhr, in Köln um 19.18 Uhr und in Stuttgart und München dann unten im Süden um 19.22 Uhr. Und der Höhepunkt, also die Verdunkelung, die zwischen 85 und 90% betragen wird, ist dann in Kiel um 20.06 Uhr und in München um 20.15 Uhr. Und in München geht dann eine Viertelstunde später die Sonne schon unter. So, also chillt mal, ja. Ihr habt noch ein bisschen Zeit für noch mehr Geburtstagskinder. Tanita Tikaram feiert heute ihren 57.

Zabalina. Del, the funky Homo sapien. Gut, einen Geburtstag habe ich noch und danach noch drei große Ereignisse aus der Musikwelt. Gratulieren wir erst nochmal. Mikko Linde Lindström, geboren in Klaukala in Finnland. Der wird heute 50. Schreibt Songs und spielt Gitarre. Bei Him.

0: Mikko, Linde, Lindström und Him. Gut. Das waren die Geburtstage. Bevor ich jetzt weitermache mit den drei großen Ereignissen, noch ein freundlicher Hinweis meines hochwertgeschätzten Kollegen Axel, der ab 20 Uhr für euch heute hier das Programm bestreiten wird.
1: So, liebe Leute, heute gibt es nicht nur die offensichtlich totale Sonnenfinsternis, die mir leider ziemlich am Hintern vorbeigeht, sondern es gibt heute auch wieder mal den Abend, der sich über die Dächer der Vorstadt senkt. 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Und zwar ausgehend von einer etwas obskuren, ja, ich glaube, heute würde man sagen EP. Damals hat man Single gesagt, ne? Von Genesis frage ich mich, welche Bands wurden eigentlich von Genesis beeinflusst? Beziehungsweise, welche Bands haben den Sound von Genesis weiter fortgeführt und in ihren eigenen Sound integriert. Da gibt es eine ganze Menge interessante Sachen zu. Bands aus Deutschland, aus Amerika, aus England und aus Polen. Jawohl, auch in Polen gibt's gute Musik. Also wollen wir doch mal zuhören und schauen, was denn so alles passiert heute Abend zwischen 20 und 22 Uhr hier auf Feel Good FM.

More. The Rebel Yell und Billy Idol. So, jetzt drehen wir das Rad der Zeit mal zurück um genau 60 Jahre. Auf den 12. August 1966. Überhaupt ins Jahr 1966. Im Frühjahr dieses Jahres sagte John Lennon in einem Interview, dass die Beatles inzwischen eigentlich populärer als Jesus sind. Und dieses Zitat von ihm wurde dann Anfang August 1966 in einem US-Jugendmagazin abgedruckt. Und das hat damals vor allem im tief religiösen Süden der USA, man sagt auch dem Bible Belt, eine Welle der Empörung ausgelöst. Radiosender verbannten die Musik der Band aus dem Programm. Und dann gab es eine Radiostation, KLUE, in Longview in Texas. Die sind sogar noch einen Schritt weiter gegangen. Die haben Jugendliche dazu aufgerufen, an diesem 12. August 1966 vor der Radiostation ihre Platten, ihre Poster, Fanartikel und alles Mögliche, was mit den Beatles zu tun hat, vorbeizubringen, um sie dann öffentlich im Rahmen eines Beatles-Bonfires zu verbrennen. 4000 Menschen haben sich damals versammelt. Ein Anführer des lokalen Ku Klux Klan war ebenfalls anwesend und hat eine Beatles-Platte an ein brennendes Holzkreuz genagelt. Ich möchte noch erwähnen, dass sich im späteren Verlauf dieses Jahres John Lennon bei einer großen Pressekonferenz öffentlich für dieses Zitat entschuldigt hat. Nur, don't mess around with the Beatles, denn am 13. August 1966 zog über Longview in Texas ein fürchterliches Gewitter auf und der Blitz schlug in den Sendemast der Radiostation KLUE ein und hat sie für mehrere Wochen außer Gefecht gesetzt.

kleiner Sidekick noch zu dieser Geschichte. Der Nachrichtenchef des Senders, der elementar dafür verantwortlich gewesen ist, dass es diese Aktion mit den brennenden Platten und den Postern überhaupt gegeben hat, war zum Zeitpunkt des Blitzeinschlags im Sender und befand sich auf dem stillen Örtchen. Ihn hat quasi der Blitz beim Scheißen getroffen und er hat auch für eine halbe Stunde das Bewusstsein verloren.

Das war 1980 am 12. August. Ein Album wird veröffentlicht namens One Trick Pony. Das fünfte Soloalbum von Paul Simon, da war dieser Track drauf. Und zeitgleich kam auch noch ein Film in die Kinos, der hieß ebenso. Den hat Paul Simon selbst geschrieben und hat auch noch mitgespielt. So, und jetzt ich springe mal wieder über meinen Schatten, meine Lieben, zum 35-jährigen Jubiläum eines Langspielplättchens, das 1991 am 12. August rauskam und auf Platz Nummer 1 in den US Billboard Charts debütiert hat. Und nicht nur da, sondern noch in 9 anderen Ländern. Das fünfte Album, das genauso hieß wie die Band. Metallica!

das berühmte schwarze Album von Metallica vom 12. August 1991. Ja, da war der Sandmann mit drauf. Ja, da war auch die Matratze mit drauf. Aber die spielen ja sowieso alle anderen Radiostationen. Also wieso sollte ich dann? Ich habe Metallica gespielt, hallo? Und es ist halt jetzt einfach... wie soll ich das sagen? Also, ist halt nicht My Rock. My Rock ist eher sowas hier. The Boys from Heaven.

Dan Byrne aus seinem immer noch sehr aktuellen Album, das da heißt This Is Where The Show Begins. Seine Stimme leiht er unter anderem zwischendurch auch mal Marty and the Bad Punch. Gut. Wollen wir Perlen raushauen? Wollen wir? Machen wir jetzt einfach. Ich habe schon eine Auflegung. Es war jetzt eine rhetorische Frage. Ja, wir machen jetzt die beiden Perlen vom Jürgen. Perle Nummer 6. Chaton und Barcelona.

Chaton und Barcelona. Barcelona, angeblich eine der schönsten Städte auf diesem Planeten. Ich kann da nicht mitreden, ich mag keine Städte. Das Einzige, was ich von Barcelona weiß, ist, dass es dort einen Fußballverein gibt, der beim FC Bayern, glaube ich, immer noch Schulden hat wegen Robert Lewandowski. Aber ich wollte ja nicht mehr über Fußball reden. Perle Nummer 5. Come on in, guys. All night boogie band. If you're blue and lonesome.

Midnight Boogie Band, If You're Blue and Lonesome. Jürgens Nummer 5, mehr Perlen morgen am Donnerstag. Und ich habe ganz vergessen, darauf hinzuweisen, also bei mir hier auf Zypern ist bereits seit 38 Minuten Sonnenfinsternis. Und zwar totale, denn seit 19 Uhr und einer Minute ist es hier stockfinster auf der Insel. Wenn also jetzt die Sonnenfinsternis zu sehen gewesen wäre, hätte ich gar nichts davon gehabt, weil wir haben gar keine Sonne mehr. Aber bei euch wird es hier jetzt langsam interessant. Eine Sonnenfinsternis, das passt doch wunderschön zu diesem Song hier. The best things in life are free. Zum Beispiel eine Sonnenfinsternis.

Susi Quattro. Kick out the jam. Oh. 10 Minuten kommt der Axel. Morgen Abend übrigens der Mesh-Mike von 20 bis 22 Uhr. Das sollte ich vielleicht auch noch nebenbei mal fallen lassen, ja?

In the Dark of the Sun. Trompetti und seine Heartbreakers. Was habe ich noch? Ah, die sensationelle Senile Hitbook dieser Woche. Ah, I love this track. The Pretty Reckless. About

Sag mir das ruhig. Vielleicht, dass ihr morgen wieder einschaltet. Danke, meine Lieben. Das war der Feelgood-Faktor vom Sonnenfinsternis-Mittwoch. Ich übergebe mich jetzt. Und euch. Zum Axel nach Hamburg. Viel Spaß dabei. I'll be back tomorrow.

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1: Und auch wenn Willi seine Sendung gerade mit Bad Company, also mit schlechter Gesellschaft, aufgehört hat. Also mit mir seid ihr hoffentlich nicht in schlechter. Und heute gibt es Progrock und ich starte mit ein bisschen unbekanntem Material von Genesis.

veröffentlicht im Jahre 1977 eine merkwürdige EP von Genesis mit dem Titel Spot the Pigeon. Und da waren drei Lieder drauf. Und irgendwie dieses Konzept der EP, der Single, wo auf der A-Seite 2, auf der B-Seite ein Lied drauf sind, das war damals zum Beispiel bestimmten Leuten, bestimmten Wolf-Lieder Stubels vom NDR nicht so richtig geläufig. Die dachten immer, die müssten die beiden Stücke auf der A-Seite dann auch wirklich in Reihenfolge spielen. Das war schon etwas merkwürdig. Aufgenommen wurde das Ganze 76 während der Wind and Withering Sessions. Also zur Platte Wind and Withering wurde diese Single eben nicht veröffentlicht. Das war wohl irgendwie ja noch so extra Bonusmaterial. Vielleicht auch einfach Sachen, die irgendwie liegen geblieben sind und die sie auch nicht ganz so toll fanden. Zumindest das erste Stück. Phil Collins hat mal gesagt, warum haben wir dieses Stück gemacht? Denn es ist irgendwie einfach nur eine blöde Geschichte über ein Fußballspiel. Das müssen wir nicht machen, nicht? Und so sind Stück 2 und 3 von dieser EP tatsächlich auf Compilations wieder erschienen. Allerdings das erste, was wir gerade gehört haben, Match of the Day, nicht. Das lief tatsächlich in der internationalen Hitparade im NDR 77. Ich kann mich noch gut dran erinnern. An das zweite Stück auch so ein bisschen, aber das dritte Stück, also die Rückseite von dieser Single, EP, wie auch immer, die habe ich damals nicht gehört. Und von daher denke ich, es ist höchste Zeit, dass wir das Ding nochmal hören. Auch wenn das tatsächlich auf einer der neueren Genesis Compilations auch drauf ist. Hier kommt also Genesis mit der Rückseite dieser Spot the Pigeon Platte. Und das Stück heißt Inside and Out auf Feel Good FM.

Die alten Genesis aus dem Jahre 1973. Die alten, also noch mit Peter Gabriel. Und Phil Collins war lediglich am Schlagzeug zu hören. Ja, das waren noch Zeiten, ne? Ich verspreche euch, dass es der letzte Genesis-Track war, den wir jetzt hier gerade gehört haben. Aber Genesis wird uns hier in dieser ganzen Sendung noch ganz heftig begleiten. Denn meine Frage für diese Sendung ist, jetzt haben wir Genesis gehört, ein bisschen unbekanntere, vielleicht ein bisschen bekanntere Sachen. Die Cinema Show ist ja durchaus damals einer ihrer wirklich wichtigen Tracks gewesen, die sie ständig auch im Live-Konzerten gespielt haben. Welche Bands, die es denn so um die Zeit von Genesis oder auch nach Genesis gab, haben sich denn diesen Sound so ein bisschen jedenfalls zu eigen gemacht? Welche Bands sind von Genesis beeinflusst worden? Nun, da gibt es eine ganze Menge und ich denke, wir werden heute auch eine ganze Menge vielleicht mal etwas neu kennenlernen. Zum Beispiel, ich meine, das hier ist ja irgendwie auch so eine Sache, die Band muss ich jetzt irgendwie erstmal spielen, ne? Diese Aufnahme ist 10 Jahre nach Cinema Show rausgekommen, also 1983. Die Band ist Marillion und das Stück ist Garden Party.

0: Garden Party von Marillion. Also, interessante Art von Garden Party, die sie da feiern, denke ich mal. Und Fish, der Sänger von Marillion zu der damaligen Zeit, klang ja nun wirklich ziemlich wie Peter Gabriel, wie der, den Genesis damals schon gar nicht mehr hatte. Und 1983 klang Genesis auch schon wieder völlig anders, denn da haben sie angefangen, so ein bisschen mehr in die Pop-Ecke zu denken. Schon so ein bisschen hin und her und nicht alles klang poppig, was die damals gemacht haben, aber es gab so ein paar Ansätze und dann spätestens 1986 ging es dann ja richtig in die Ecke. Jetzt kommen wir allerdings in ein viel späteres Jahr, ins Jahr 2022. Und wir kommen nach Polen, denn hier gibt es eine Band, die heißt Collage. Und die haben eine Platte damals rausgebracht, die hieß Over and Out. Und das Titelstück wollen wir jetzt mal hören. Ich kann über die Band nicht so richtig viel herausfinden. Vieles von dem, was ich gesehen habe, ist tatsächlich auf Polnisch. Und ich traue der Google-Übersetzung nicht so ganz. Und außerdem funktioniert die nicht in jedem Programm. Zumindest habe ich das noch nicht so richtig geschnallt, wie das geht. Aber diese Stücke von Collage, die sind durchaus so, dass man sie sich echt mal ein bisschen genauer reintun sollte. Ich weiß, dass ich euch jetzt wieder eine stramme Herausforderung hier liefere, denn dieses Stück ist 22 Minuten und ein paar Sekunden lang. Aber ich denke, es ist so, dass man es wirklich gut durchhören kann, denn es hat durchaus mehrere Teile. Hier kommt Collage aus Polen und ich habe den Eindruck, wir starten in einer Klinik.
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Na, wenn das man nicht von Genesis beeinflusste Musik ist. Aus Polen die Band Collage und ihr Titel Over and Out auf Feel Good FM. Unsere erste Stunde mit Progrock, einmal im Monat mache ich das, ist jetzt quasi vorbei. Aber eine Band spiele ich jetzt hier nochmal in die erste Stunde hinein und die kommt dann in der zweiten Stunde auch gleich wieder. Eine Band aus dem schönen Völklingen im Saarland, also eine deutsche Band. Das Jahr, wo die Aufnahmen stattfanden, war 1978. Ein Jahr später, 1979, ist das dann auch wirklich erschienen auf Vinyl und hat ohne Plattenvertrag gleich eine ganze Menge Exemplare verkauft und außerdem viele, viele Leute so im Laufe der Zeit zu sehr positiven Kritiken veranlasst, die man auch im Internet lesen kann. Die Band heißt aus irgendeinem für mich völlig unverständlichen Grund, aber nun, sie heißt Neuschwanstein. Und wenn man sich anhört, wie die Amerikaner das zum Beispiel aussprechen, dann ist das schon sehr lustig. Aber nun ja, Neuschwanstein. Die haben ein Album rausgebracht, das heißt Battlement heißt das Album. Ich spiele jetzt vor der 21-Uhr-Grenze sozusagen noch einen Titel, nämlich den ersten Titel von der Platte. Der heißt Loafer Jack. Und auch hier sind sicherlich Genesis Einflüsse gut zu bemerken.

0: Neuschwanstein hier auf Feel Good FM und es ist jetzt kurz nach 21 Uhr.
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0: So sieht es aus und wir kommen noch weiterhin zu dieser wunderschönen Platte Battlement von Neuschwanstein. Wie gesagt, auch wenn ich den Bandnamen nicht wirklich kapiere, warum machen die das, ist die Musik doch durchaus sehr interessant und leider zu einer Zeit herausgekommen, wo man eigentlich solche Musik überhaupt nicht hören mochte. Das ging ja nicht nur solchen Bands wie Neuschwanstein so, auch die großen Yes hatten das Problem. Die haben zu dieser Zeit ungefähr, ja, etwas früher eine Platte rausgebracht, die hieß Going for the One, aber gleichzeitig gab es einfach in England die große Punk- und New Wave- und Neo-Wave-Welle und alles Mögliche klang einfach völlig anders als rockige Musik. Von daher hatten diese Bands einfach einen relativ schlechten Stand und eine kleine Band aus dem Saarland allemal. Leider ist diese Band also danach überhaupt nicht losgegangen, auch wenn die Kritiken, die sich so über die letzten Jahrzehnte hier angesammelt haben, doch ziemlich gut sind. Wir hören noch zwei Stücke von dieser Platte. Wir hören das Stück Eyes with Dwale und dann hören wir noch weiteres Stück von der Platte, das heißt Intruders and the Punishment. Hier sind also noch zweimal Neuschwanstein.

Ja, man versuchte damals offensichtlich nicht nur Peter Gabriels Stimme zu imitieren, sondern auch sein Flötenspiel, denn auch die Querflöte spielte nicht nur hier bei Neuschwanstein, sondern auch bei anderen Bands durchaus eine ziemlich große Rolle. Das Album Battlement von Neuschwanstein, durchaus eine für mich ziemlich neue Entdeckung, obwohl sie ja nun wirklich schon ziemlich alt ist, ja 1979 von der Veröffentlichung her. Ne? Das kann man jetzt über die nächste Platte nicht sagen, die ist erst 9 Jahre alt, die heißt Grimm's Pound und ist von Big Big Train. Nun, die sind nicht wirklich eine Band, die Genesis versuchen zu imitieren. Dafür sind sie einfach auch eine ganze Ecke Schritte weitergegangen. Aber die Einflüsse sind durchaus noch deutlich zu hören. Ich spiele hier ein Stück von dieser Platte Grimm's Pound, das heißt Brave Captain. Hier sind Big Big Train auf Feel Good FM.

Diese Prog-Rock-Stücke, die haben wenigstens immer ein relativ klares Ende. Ne? Zumindest dann, wenn es sich um so große Kompositionen handelt wie dieses hier. Brave Captain of the Sky, um den Text etwas weiterzuführen. Aus England stammt diese Band ursprünglich, aber inzwischen würde ich sagen, ist Big Big Train nun wirklich eine sehr internationale Band mit einem amerikanischen Schlagzeuger, inzwischen einem italienischen Sänger. Ich bin mir nicht ganz sicher, wo noch weitere Bandmitglieder herkommen, aber es ist jedenfalls ein ganz schön internationaler Haufen. Und ganz toll live, ich habe die live gesehen, war richtig gut letztes Jahr. So, wir kommen zu einer Band, die auch immer als die Band gesehen wird, die am meisten von Genesis-Einflüssen profitiert hat. Die heißt IQ. Sie kommt auch aus England und die gibt es schon sehr lange. Ich habe hier zwei Stücke hintereinander weg, die wir jetzt hören. Eins aus dem Jahr 1987, das heißt No Love Lost aus ihrem Album Nomzamo, so würde ich das jedenfalls aussprechen, oder Zamo, weiß ich nicht genau. Und dann habe ich noch das Stück Frequency aus dem gleichnamigen Album aus dem Jahre 2009. Hier kommt IQ.

IQ aus dem Vereinigten Königreich und ihr Titel Frequency aus dem gleichnamigen Album. So, ganz viel Zeit haben wir nicht mehr, aber ich habe zumindest noch Zeit für eine Band, von der ich auch im Moment noch gar nicht so furchtbar viel weiß. Da muss ich wohl mal ein kleines bisschen mehr recherchieren. Hier kommt eine Band, die heißt Ocean Size mit Musik aus dem Jahr 2007. Trail of Fire.

die Band Ocean Size hier auf Feel Good FM. Und damit kommen wir auch schon so langsam zum Ende meiner Sendung. Ich bin fertig für diese Woche. Nächste Woche bin ich wieder am Mittwochabend für euch da. Und da gibt es dann wieder eine Sendung mit sehr vermischtem Zeug. Wahrscheinlich auch die eine oder andere Coverversion, denn im Grunde ist der dritte Mittwoch im Monat, der dritte Sendemittwoch für mich immer so der Tag, wo ich dann auch so ein bisschen Coverversionen spielen möchte. Wollen wir mal gucken, was mir da so alles unter den Cursor kommt. Am kommenden Donnerstag, das ist ja morgen um 20 Uhr, da ist Mesh Mike hier und nicht Radio Caroline und so weiter und so fort. Also da haben wir den Mesh Mike hier offensichtlich live auf Sendung. Das ist schön, da freue ich mich drauf, denn das wird immer eine sehr, sehr kurzweilige Sendung. Morgen früh kommt natürlich wieder der Matuschke und die senile Bettflucht mit der senilen Hitwucht, die diese Woche sehr rockig daherkommt. Kann ich nur empfehlen, macht richtig Spaß zu hören. Und morgen Nachmittag um 17 Uhr gibt es dann wieder einen Feelgood Factor mit dem Doktor. Und dazwischen gibt es dann um 10 Uhr auch noch den Wolfman Jack und den haben wir auch nach meiner Sendung um 22 Uhr hier laufen. Was ich jetzt gleich nochmal spielen werde, ist ein weiteres Stück, das sehr nach Genesis klingt. Hier kommt Kevin Gilbert aus dem Jahr 1996, allerdings erst posthum veröffentlicht auf seiner Platte The Shaming of the True. Und jetzt gehe ich in diese... Das ist ja unglaublich. Ich bin so ein professioneller Sprecher. Verflixt und zugenäht. Macht's gut, bis nächsten Mittwoch.

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